Das war das Radiostück Collecting Clocks and Losing Time von Anna Friss. Bis zum Ende dieser Ausgabe von Kunstradio Radiokunst hören Sie noch ein Stück von Emmanuel Maiden, der ebenso wie Anna Friss aus Kanada kommt und unlängst in Wien war, um im Auftrag vom Kunstradio im ORF-Funkhaus an einem neuen Stück zu arbeiten. Maiden hat für die heutige Sendung den Mitschnitt einer Live-Performance zur Verfügung gestellt, für die er Plastikwecker, Metalloberflächen und

Kontaktmikrofone verwendet hat. Das Stück entstand im Rahmen eines Langzeitprojekts mit dem Titel The Coincidence Engines des Kollektivs The User. Es geht bei dem Projekt, laut Emmanuel Maiden, um George Ligeti und statische Bestimmtheit und Unschärfe in komplexen mechanischen Systemen. Emmanuel Maiden, Addendum to Coincidence Engines, 10 Minuten.